Ja, Country Boy, und das war Vince Gill. Und hier ist Hermann Lammersmeyer, Town and Country, der Klassiker. Ja, 14 Tage sind schon wieder vergangen und ich warte auf Sie, dass Sie wieder hören. Da sind Sie, wunderschön. Hier ist Manhattan Transfer und es wird leicht zwingig mit Girl in Calico.

Girl in Calico Manhattan Transfer. Und wenn ich sie jetzt küssen würde, die Damen, aufgemerkt, und hier ist If I Kiss You, Lynn Anderson, dann hätten sie vielleicht auch eine kleine Erkältung.

If I Kiss You, Helen Anderson. Und ja, wir haben am letzten Donnerstag in Edeweg gespielt und mit den Amsterdam Hippies war ein wunderschöner Abend und plötzlich waren sie da. Clay und Aline Blaker aus Panama oder aus Houston oder New Braunfels. Und ich glaube, vielleicht habe ich mir da eine ganz kleine Erkältung geholt. Hey, sie haben mit uns gesungen, 3 Songs und es war einfach großartig. Sie waren einfach nur da, ohne Erklärung. Clay Blaker and Willie Nelson, Touch Me.

John Prine in Friends, wunderschön. Hier ist Bobby Bear und seine Freunde. Woody Nelson ist dabei und Cheryl Silverstein, Greasy Grit Gravy. Und das spiele ich mit meinen Freunden in Leer.

Ja, und jetzt gehen ganz, ganz viele Grüße nach Kalifornien. Michael Thomason und Hermann Lammersmeyer, Old Friends, danach Bobby G. Rice und Down in Texas.

Down in Texas. Hier ist ein Song, der geht nach Schüttorf und ist ein ganz spezieller Mensch, der sich sowas wünscht. Tulsa County and the Birds.

Tulsa County and the Birds. Und hier ist ein Song für Ute, und zwar mag sie Wanda Jackson. Und da gibt es eine Verbindung mit Norma Jean. Wanda Jackson singt A Star, Norma Jean. Danach haben wir Norma Jean persönlich und Go Cat Go.

0: Normal Jean, what a wonderful voice, was eine tolle Frau, Normal Jean, Pretty Miss Normal Jean, und hier ist ein Song, den habe ich vor Jahren geschrieben für Normal Jean, und dann haben wir das aufgenommen im Stade-Studio, Hermann Lammersmeier und Normal Jean, Until the End of Time.
1: Yes.

Ja, ich denke, das hat Ihnen gefallen. Hermann Lammersmeier und Norma Jean, ein richtiger Klassiker aus den 90er Jahren. Hier ist Tiny Tim und danach die New Riders of the Purple Sage. Und das ist der berühmte Song Alles wieder Mist, liebe Mama. It's up against the wall, Redneck Mother.

Up Against the Wall, Redneck Mother, die New Riders of the Purple Sage. Hier ist ein Song für Craig Park in Austin. Ich hoffe, du hörst Bobby Flores in Fast Company, danach Stephen A. Love und Traveling Man. Und der erwartet jetzt Grüße in New Jersey. Greetings to New Jersey.

The Traveling Man und Stephen A. Love hat ihn gesungen und geschrieben, weil das war Ricky Shane. Hier ist ein Song für Karin, das ist die Schwester von Uli Möhring. Und hier hören wir Uli und die Emsland Hillbillies, The Texas Country Road Shows Back in Town. Und wenn Sie Herman Lammersmeyer und Matt Walker sehen wollen, das ist möglich am Sonntag, den 6. September in Hooksiel. Und da gibt es einen Gottesdienst und da wird eine Menge Musik passieren. Also hier Uli Möhring und die Emsland.

The Texas Country Roadshow ist back in town. Uli Möhring und die Amsterdam Hillbillies, auch schon richtiger Klassiker. Ja, wer am Sonntag, den 6. September in Hooksville dabei sein möchte, ab 11 Uhr geht das los mit Hermann und Matt und dem Gottesdienst. So, hier ist Dolly Parton und das ist die traurige Nachricht des Tages. Dolly Parton ist verstorben vor einigen Tagen oder vielleicht gestern, vorgestern, ich weiß es nicht, an Krebs, hat man jetzt gehört. Das ist sehr, sehr traurig. Wir hören Dolly Parton, I Could Wait Forever. Danach Rob Ickes und Trey Hensley und Before the Sun Goes Down. Und das wäre es dann auch gewesen. Schön, dass Sie da waren. Tschüss.

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Einen wunderschönen guten Tag, liebe Freunde von Country Road 58. Freitagnachmittag, es ist 16 Uhr und es gibt eine neue Ausgabe der neuen Show Going Back in Time, The Country Music History Show. Am Mikrofon, wie immer, live und in Farbe, euer Rocking Earl Mike. Zum Start in das Wochenende darf ich euch ganz herzlich begrüßen. Ein freundliches Howdy geht in alle Himmelsrichtungen. Egal über welche Medien ihr zugeschaltet seid, schön, dass ihr dabei seid. Ich freue mich auf die nächsten zwei Stunden mit historischen alten Country-Songs und hoffe, dass meine Musikauswahl den richtigen Nerv in eurem Gehörgang trifft. Ja, euer Rocking Earl Mike wünscht euch viel Vergnügen.

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1: Ja, wir stimmen uns mal ein auf das kommende Wochenende mit Andy Parker and the Plainsmen und einem richtig klassischen Song aus dem Jahr 1946. Hier ist Deep in the Heart of Texas.

Ja, das waren Andy Parker and the Plainsmen, eine Western-Musikgruppe, die von Mitte der 40er bis Mitte der 50er Jahre sehr beliebt war. Das Trio Plainsmen, bestehend aus Andy Parker, Hank Caldwell und Charlie Morgan, wurde 1945 gegründet. Unser nächster Interpret in der Show ist Dude Martin. Er wurde am 21. März 1915 auf der Rinderfarm seines Vaters in der Nähe von Plainsburg in Kalifornien geboren. Als Kind lernte er das Banjo seines Vaters und im Alter von 15 Jahren war das Spielen dieses Instruments und die Teilnahme an Rodeos Martins Lieblingsbeschäftigung. In der Highschool gründete er eine Band, die Nevada Night Herders. Hier kommt Dude Martin mit Dear Evelina von 1949.

Ja, Going Back in Time, die Country Music History Show mit bereits der 6. Ausgabe einer doch relativ erfolgreichen neuen Show hier auf Country Road 58 mit eurem Rocking On Mike. So kommen wir dann auch jetzt gleich zum nächsten Interpreten. Das ist Ray Whitley. Raymond Otis Whitley, wie er richtig heißt, wurde am 5. Dezember 1901 geboren und verstarb am 21. Februar 1979. Country und Western-Sänger und auch Schauspieler. In Atlanta in Georgia wurde er geboren und begann seine Gesangskarriere 1930 in New York City. Er war nach New York gereist, wo er Bauarbeiter am Empire State Building und an der George Washington Bridge wurde. Während er als Stahlarbeiter arbeitete, hörte er von einem Vorsingen bei einem kleinen lokalen Radiosender. Er wurde als Popsänger engagiert und lernte ein paar Akkorde auf der Gitarre, um sich selbst zu begleiten. Hier kommt ein Titel von ihm aus dem Jahr 1939, You're Barking Up the Wrong Tree Now.

Ja, da muss man sich schon mal vorher ein bisschen Gedanken drüber machen, welchen Baum man denn anbellen möchte, ne? You're barking up the wrong tree now. Was für ein schöner Titel, ne? Aus dem Jahr 1939 war das. Hier kommen wir zu Milton Brown and his musical Brownies. Ja, der Milton Brown, der ist in New York geboren, aufgewachsen und das ist passiert 1903 und verstorben ist er 1936. Er war Bandleader und Sänger und der das Genre des Western Swing mitbegründet hat. Und seine Band war die erste, die Hillbilly, Jazz und Pop zu einem einzigartigen, unverwechselbar amerikanischen Hybrid verschmolz. Ja, deswegen hatte er auch den Spitznamen Vater des Western Swing. Hier kommt er mit seinen Musical Brownies und Dark Town Strutter's Ball aus dem Jahr 1935.

Ja, Milton Brown, unser nächster Interpret auf der heutigen Party hier mit den guten alten Songs von den 20er bis in die 50er Jahre haben wir hervorragende historische Aufnahmen parat für euch und ich werde in jeder Sendung immer wieder was Schönes, was Neues präsentieren, was sicherlich lange nicht mehr in euer Gehör gekommen ist. Hier ist Frank Jenkins mit seinen Pilot Mountaineers. Frank Jenkins oder aber ja, er war ein amerikanischer Banjo- und Fiddle-Spieler, so ist es richtig. Er wurde in Dobson in North Carolina schon 1888 geboren und er war bekannt für seine Fähigkeit als Dreifinger-Banjo-Spieler, aber er war auch ein versierter Fiddle-Player, ne, der bei viel Fiddle-Wettbewerben Preise gewann. Jenkins spielte in den 20er Jahren Banjo in der Band Da Costa Wolz Southern Broadcasters. Später gründet er dann seine eigene Band, die Pilot Mountaineers. Und da haben wir die Aufnahme mit seiner Band The Burial of Wild Bill. Die Aufnahme entstand zwischen 1927 und 1931. So ganz genau, das Datum weiß ich im Moment gerade nicht.

Ja, ist schon erstaunlich, was für eine tolle Musik damals in den 20er, 30er Jahren schon gefertigt wurde. Es waren schon tolle Aufnahmen dabei. Hier kommen wir zu einem Interpreten mit Namen G.B. Grayson, was so viel heißt wie Gilliam Banman. Gillian Banman Grayson. Ja, der wurde am 11. November 1887 in New York City geboren und verstarb am 16. August 1930 auch in New York. Und er war amerikanischer Fiddlespieler und Sänger. Grayson, der von Kindheit an größtenteils blind war, ist vor allem für eine Reihe von Songs bekannt, die er zwischen 1927 und 1930 mit dem Gitarristen Henry Winter aufnahm und die später zahlreiche Country-, Bluegrass- und Rockmusiker beeinflussen sollten. Ein Titel von ihm haben wir jetzt im Programm mit Omi Wise aus dem Jahr 1927.

Ja, das war Bobby Cadillac aus dem Jahr 1929 mit He Swore That Thing. Und hier kommen wir zu Geechee Wiley. Eine, ja, schöner Name, ne, für eine Dame, Geechee Wiley. Sie war amerikanische Country-Blues-Sängerin und Gitarristin, die 6 Songs für Paramount Records aufgenommen hat, die im April 1930 auf 3 Schallplatten veröffentlicht wurden. Viel mehr gibt's da nicht zu hören von ihr. Laut dem Blues-Historiker Don Kent war Wiley möglicherweise die größte Blues-Sängerin und Musikerin des ländlichen Südens. Hören wir von ihr Eagle of a Half. Hier ist Geechee Wiley.

Ja, das war Hedy Hart. Und Hedy Hart wurde geboren 1900 in etwa, man weiß es nicht ganz genau, und 1946 war sie verstorben. Eine US-amerikanische Blues-Sängerin und Songwriterin aus Memphis. Sie war von den späten 20er bis Mitte der 30er Jahre als Sängerin aktiv. Ihre bekanntesten Tracks waren I Let My Daddy Do That, den wir gerade eben gehört haben, und Coldest Stuff in Town. Sie arbeitete als Solokünstlerin und als Sängerin mit der Memphis Jug Band. Kommen wir jetzt zu den Jello Jackets mit Huskin' Bee, ein Instrumentaltitel aus dem Jahr 1930.

Ja, wunderbar, auch diese Instrumentalisierung bei diesem Top-Titel als, ja, das waren die Yellow Jackets, die gelben Jackets, ne? Leider gibt's über diese Band keinerlei irgendwelche Hintergrundinformationen, zumindest habe ich keine gefunden. Aber kommen wir jetzt mal zu Wilf Carter, der richtig Wilfried Arthur Charles Carter heißt, am 18. Dezember 1904 in Kanada geboren und am 5. Dezember auch in Kanada 1996 wieder verstorben. Country- und Westernsänger ist er gewesen, Songwriter, Gitarrist und Jodler. Er schrieb über 500 Songs, unter anderem auch dieser Titel hier, On Top of Old Smokey, aus dem Jahr 1930 von Wilf Carter.

das war Wilf Carter und unser nächster Interpret in der heutigen Going Back in Time, The Country Music History Show hier auf Country Road 58, gibt's Ernest Phipps. Und alles viele Namen, die uns einfach so noch nicht begegnet sind. Alles historische Aufnahmen. Er lebte von 1900 bis 1963, war ein Oldtime-Country-Musiker und Südstaaten-Gospelsänger, der vor allem für seine Aufnahmen bei den Bristol Sessions im Jahr 1928 bekannt wurde. Ernest Phipps war ein singender Prediger aus Corbin in Kentucky, der auch als Bergarbeiter gearbeitet hat. Shine on Me heißt sein Song von 1937.

Der nächste Interpret in meiner Playlist ist James Robert Bob Wills, beziehungsweise der nächste war Robert Bob Wills, den wir gerade gehört haben, den wir schon das eine oder andere Mal in unserer Playlist hatten. Er ist ja einer der bekanntesten Country-Musiker, Bandleader und Geiger, der auch Begründer des Western Swing gilt. Der nächste, den ich jetzt anbieten möchte, ist Roy Claxton Acuff vom 15. September 1903 in Maynardville in Tennessee ist er geboren und am 23. November 1992 in Nashville, Tennessee ist er auch verstorben. Country-Sänger, Musikverleger. Er war einer der größten und einflussreichsten Stars der Country-Musik in der Zeit zwischen dem Tod von Jimmy Rogers 1933 und dem Aufstieg von Hank Williams Ende der 40er Jahre. Er verkaufte mehr als 30 Millionen Schallplatten und wurde mit den größten Ehrungen seines Genres ausgezeichnet. Hören wir von ihm Come Back Little Pearl, eine Aufnahme vom 11. April 1940.

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1: Ja, das war T. Texas Tyler und 10-10 Tennessee Line. T. Texas Tyler, der ja eigentlich richtig David Luke Myrick heißt und dieses T. Texas Tyler ein einfaches Pseudonym von ihm war. Ja, er wurde am 20. Juni 1916 in New York City geboren und ist dort auch am 28. Januar 1972 verstorben. Country-Sänger und Songwriter, der vor allem für seinen Hit The Deck of Cards aus dem Jahr 1948 bekannt wurde. Buddy Jones, das ist unser nächster Interpret mit einem Titel aus dem Jahr 1937, Ragged But Right. Er ist im Dezember 1902 als Oscar Bergen Riley geboren und verstarb im Oktober 1956. Als Western-Swing-Musiker ist er vor allen Dingen in den 30er und 40er Jahren mit vielen, vielen Aufnahmen präsent gewesen. Hier ist Buddy Jones.

in allen 5 Kategorien Film, Fernsehen, Theater, Musik und Radio auf dem Hollywood Walk of Fame bekommen. Berühmt wurde er vor allem durch seine Rollen als singender Cowboy. Diese wunderbare Version von Blueberry Hill wollte ich euch nicht vorenthalten. Da gibt es ja noch einige andere. Unter anderem hat es ja damals auch Louis Armstrong und so weiter, glaube ich, das war noch vor 1940, war in den 30er Jahren, glaube ich, kam das von Louis Armstrong. Aber wir machen hier weiter mit der History of Country Music in der Sendung Going Back in Time, hier mit eurem Rocking Earl Mike am Mikrofon von Country Road 58. Und so haben wir den nächsten Interpreten, Hank Penny, Talking About You, eine Aufnahme aus dem Jahr 1943.

Ja, während wir hier die tolle Musik aus den frühen Jahren der Entwicklung der Country-Musik hören, wird auch natürlich bei uns hier immer mal wieder gewisses Thema diskutiert. So kam in einer Diskussion die Frage auf, wann denn eigentlich die Tex-Mex-Musik in der Country-Musik Einzug gehalten hat. Und ja, da habe ich auch nochmal ein bisschen recherchiert, und die Tex-Mex-Musik, das ist ein Mischwort aus Texas und Mexiko, was ja sich eigentlich von selbst erklärt. Alternativ wird sie auch Tejano-Musik genannt. Bezeichnet wird ein Musikstil, der hervorgegangen ist aus der traditionellen mexikanischen Volksmusik unter dem Einfluss von Blues und Rock'n'Roll. Und Tex-Mex-Musik ist im Südwesten der USA und in Texas vertreten, zählt dort zum Genre Country-Musik. Deswegen haben wir auch hier in unseren Sendungen auch öfter mal Tex-Mex-Musik dabei. Und einer der bekanntesten Vertreter dieses Genres war immer Freddie Fender. Also wie gesagt, das ist in etwa in den 50er Jahren entstanden. Auch gab es dann später mal einen Titel 1958 von Ritchie Valens. Da brachte er La Bamba, und dieses Thema La Bamba, das war nach war das in den 70er oder 80er Jahren, da wurde das auch nochmal verfilmt. Und seitdem hält sich natürlich

dieser Titel in den einzelnen Musiksendungen. So, wo sind wir denn jetzt liegen geblieben? Bei Riley Shepard, der wäre nämlich jetzt der Nächste in der Runde. Und Riley Shepard kommt zu euch mit dem Airmail Special On The Fly. Ein Titel aus dem Jahr 1947.

I can't get enough of that. Aha. Ja, das war Johnny Hicks. Ein Titel aus dem Jahr 49. Genauso alt wie meine Wenigkeit. Ja, 1949 sind wir beide dahin gekommen, wo wir jetzt sind. Ne? Johnny Hicks mit seinem Song und ich hier bei Country Road 58. Ach, was für schöne Ereignisse aus dem Jahr 49. Ja, Hank Williams wäre jetzt der Nächste. Auf den warten sicherlich die einen schon und die anderen müssen sich nicht mehr länger gedulden. Hier kommt er, You're Gonna Change, auch aus dem Jahr 1949. Zu ihm selbst sage ich im Anschluss noch was.

Ja, Hank Williams, habe ich gesagt, da sagen wir nochmal was dazu. Hiram Hank King Williams Senior, so ist die richtige Bezeichnung von ihm. Er wurde am 17. September 1923 in Mount Olive.

Olive, in Alabama geboren und verstarb 1953 am 1. Januar in Oak Hill, West Virginia. Tja, Country-Musiker und Songwriter über vielen, vielen, vielen historischen Songs. Ist ja eine richtige Musiker-Dynastie, ne? Hank Williams, der Senior, dann gab es Hank Williams Junior und dann gab es auch noch den Hank Williams, den Dritten. Wer weiß, wie viele Williams da noch so alle rumkrabbeln, ne? Er hat zahlreiche Musiker, beispielsweise Johnny Cash, Merle Haggard, Bob Dylan oder David Allan Coe beeinflusst und in den meisten Umfragen nach dem besten Sänger, den das Genre jemals hervorgebracht hat, belegt Hank Williams einen der vorderen Ränge, wenn nicht gar den ersten Platz. Wir kommen zu Malcolm McBee Wiseman. Er ist am 23. Mai 1925 in der Nähe von Waynesboro in Virginia geboren und am 24. Februar 2019 in Nashville, Tennessee, verstorben. Er war amerikanischer Country- und Bluegrass-Sänger und Gitarrist und seine musikalische Karriere begann als Kontrabassist bei den Cumberland Mountain Folks, der Band der Country-Sängerin Molly O'Day, die hatten wir letztes Mal mit im Programm. Als Lester Flatt und Earl Scruggs die Band von Bill Monroe verließen, wurde Wiseman Gitarrist ihrer neuen Band, der Foggy Mountain Boys. Später spielte er bei Bill Monroes Bluegrass Boys. Hier kommt Malcolm Mac Wiseman und I Wonder How the Old Folks Are at Home, eine Aufnahme aus dem Jahr 1952. Und danach gibt es L. Terry mit If You Want a Broken Heart, ein Titel aus 1946.

Ja, das war Al Terry. Und jetzt kommen wir zu Claude Casey. Claude Casey ist am, Gründer, er ist Sänger der Pine State Playboys und der Leiter dieser Band. Einer der wichtigsten Vertreter des westlichen Swing in den südöstlichen Staaten. Und danach verbrachte er einige Zeit als Mitglied der Briar Hoppers and Tennessee Ramblers und trat in einigen Filmen auf. Ja, es gibt über alle Interpreten, die in meiner Playlist sind, immer ein paar mehr oder weniger interessante und wertvolle Informationen, und ich versuche immer ein bisschen einzustreuen. Manchmal ist einfach auch viel zu viel, was da steht. Wir wollen ja überwiegend schöne Musik hören und nicht nur über deren Hintergründe da diskutieren. Hören wir also Claude Casey mit Hottest Little Baby in Town von 1942.

Tja, das war Mr. Ernest Tubb. Ja, Ernest Tubb, geboren als Ernest Dale Tubb am 9. Februar 1914 in New York City, und dort verstarb er auch am 6. September 1984. Ja, Sänger, Songwriter ist er gewesen, sowie einer der Pioniere der Country-Musik. Sein größter Karriere-Hit war der Titel, den wir gerade eben gehört haben, Walking the Floor Over You, aus dem Jahr 1941, und er markierte den Aufstieg des Honky-Tonk-Musikstils. Jo, ganz wichtiger Vertreter, Ernest Tubb, auch überhaupt nicht mehr wegzudenken aus der Country-Musik-Geschichte. Wir kommen jetzt zu Vera Lynn. Sie ist Dame, Lady. Vera Margaret Lynn, geborene Welch, am 20. März 1917 in East Ham in London, am 18. Juni 2020 in Ditchling in East Sussex verstorben. Britische Sängerin, berühmt wurde sie während des Zweiten Weltkriegs mit dem Lied We'll Meet Again. Wegen ihrer Auftritte beim Militär und ihrer Beliebtheit dort bekam sie den Spitznamen The Forces Sweetheart. In Großbritannien erfreute sie sich auch nach dem Krieg großer Popularität. Hören wir Vera Lynn und When the Lights Go On, 1942.

Ja, eine sehr erfolgreiche Künstlerin, Vera Lynn. Jetzt kommen wir auch zu einem interessanten Interpreten. Interessant deswegen, weil er doch eine, ja, nicht ganz so normal verlaufende Karriere hinter sich hatte. Ich rede von Spade Cooley. Donald Clyde Spade Cooley, am 17. Dezember 1910 in New York City geboren und verstarb auch dort am 23. November 1969. Er war amerikanischer Western-Swing-Musiker, Big-Band-Leader, Schauspieler, Fernsehmoderator und jetzt kommt verurteilter Mörder. 1961 wurde er wegen Mordes an seiner zweiten Frau Ella Mae Evans vor Gericht gestellt und verurteilt. Trotzdem gibt es Musik von ihm, nämlich Shame on You. Du solltest dich schämen, mein lieber Spade Cooley. Ja, so heißt der Titel, Shame on You, von 1944.

Von Spade Cooley geht's weiter zu Wesley Tuttle, eine Aufnahme aus dem Jahr 1945 with Tears in My Eyes.

Wesley Tuttle with Tears in My Eyes. Wesley Tuttle, ein, ja, das war ein US-amerikanischer Country-Musiker, der eigentlich Wesley Leroy Tuttle heißt. Am 30. Dezember 1917 in Lamar in Colorado geboren wurde und am 29. September 2003 in Sylma, California verstarb. Er gilt als einer der einflussreichsten Personen innerhalb der kalifornischen Country-Szene, hatte trotz hoher Popularität im Radio und Fernsehen aber nur wenige Chart-Hits. Sein Stil lehnt an den Western-Swing an. Und jetzt darf ich nochmal ganz herzlich neu hinzugekommene Hörerinnen und Hörer begrüßen und bei der Gelegenheit vielleicht der Hinweis, wer es also nicht geschafft hat, die heutige Going On Back in Time, The Country Music History Show komplett zu verfolgen, hat nochmal die Gelegenheit am kommenden Sonntag zwischen 12 und 14 Uhr hier auf Country Road 58 die gesamte Sendung in der Wiederholung noch einmal zu hören. Jetzt kommen wir zu Boots Woodall. Wesley hatten wir eben. Dennis Boots Woodall ist am 9. Oktober 1921 in New York geboren und ebenfalls in New York am 27. Januar 1988 verstorben. Als Country-Musiker, der in den 30er bis 40er und auch in den 60er Jahren noch im Süden und im mittleren Westen der USA aktiv war, nachdem er in einer Reihe von Bands mitgewirkt hatte und im Zweiten Weltkrieg gedient, gründete er die Radio Wranglers, eine eigene Band. Hier ist Dennis Boots Woodall und Rattlesnakin' Daddy aus dem Jahr 1946.

Ja, wirklich feine Country-Musik, historische Aufnahmen, ja, aus den Jahren 1920 bis 1960. In diesem Bereich bewegt sich eigentlich auch meine Sendung Going Back in Time. Wir kommen dann jetzt gleich zu Tennessee Ernie Ford, doch zuvor haben wir noch Art Gunn mit dem Boogie Woogie Blues aus 1948.

Ja, wie schon angekündigt, kommen wir jetzt zu Tennessee Ernie Ford. Ja, Tennessee Ernie Ford wurde am 13. Februar 1919 in Bristol in Tennessee als Ernest Jennings Ford geboren, verstarb am 17. Oktober 1991 in Reston, Virginia. Der war amerikanischer Country- und Gospelsänger. Ford studierte klassische Musik und Gesang und nach seinem Dienst im Zweiten Weltkrieg als Bomberschütze eines B-29-Bombers zog er mit seiner Familie nach Kalifornien. Hier arbeitete er bei verschiedenen Radiosendern, bevor er 1949 auf Vermittlung seines Managers Cliffy Stone einen Plattenvertrag beim Label Capitol Records bekam. Taylor Made Woman. 1951 war es, da veröffentlichte Tennessee Ernie Ford diesen Titel.

0: Ja, Tennessee Ernie Ford, ein großartiger Künstler mit vielen tollen Songs an den frühen 50er Jahren. Ihr habt auch ein ganzes Sortiment in meinem Archiv. Kommen wir zu Tex Williams mit Drop Dead 1948 und danach hören wir Foy Willing mit dem Texas Blues.
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Ja, liebe Freunde, damit sind wir am Ende angelangt der Going Back in Time, the Country Music History Show mit eurem Rocking Earl Mike. Es ist wieder mal Wochenende und ich hoffe, ihr habt einen guten Start hinein. Ja, ich wünsche euch ein sonniges, vor allen Dingen auch ein erholsames. Ja, wenn ihr dann jetzt noch einen weiteren Sender, eine weitere Sendung hier auf diesem Kanal hören möchtet, bleibt einfach mal dran. Ansonsten habt ihr ja die freie Auswahl. Diese Sendung wird noch einmal wiederholt am kommenden Sonntag zwischen 12 und 14 Uhr. Und nicht vergessen, am Montag ab 20 Uhr gibt es wieder die Keep on Rocking Show. Ich bedanke mich bei allen Hörern da draußen, an den Lautsprechern. Schön, dass ihr dabei gewesen seid. Und ja, wie gesagt, fürs Wochenende noch viel Spaß und ich hoffe, ihr habt ein erholsames. Jo, ich verabschiede mich an dieser Stelle und sage dann einfach mal bis zum nächsten Mal. Tschüss, bye bye und macht's gut, Nachbarn.

mir zu verbringen. Am Mikrofon wie immer live und in Farbe, euer Rocking Earl Mike. Für die nächsten 3 Stunden wünsche ich viel Spaß und gute Unterhaltung.

Ja, alle Country-Fans haben eine schockierende Nachricht gestern erhalten, als die Nachricht über den Sender kam: Dolly Parton verstorben im Alter von 80 Jahren an ihrer Krebserkrankung. Und einen Tag zuvor gab es noch ein Interview im Fernsehen, wo sie sagte, ans Aufhören denkt sie noch nicht. Ja, das hat uns alle sehr erschüttert und da werden wir heute Abend im Laufe dieser Sendung noch den einen oder anderen Titel von Dolly Parton hören. Hier ist George Dukas, Tears Falling Down.

Zum Auftakt des heutigen Country Saloons, das war David Adam Burns mit Country Gonna Be Alright.

Eastern Corbin aus dem Jahr 2014, Are You With Me? Und hier kommt Callum Kerr, More Tennessee aus dem Jahr 2024, hier im Country Saloon.

Beautiful Every Time, eine Aufnahme aus dem Jahr 2010, das war Lee Brice. Hören wir nun Erika Scherger, Light Doesn't Lie.

Der Country Saloon hier auf Country Road 58 mit heute einer speziellen Sendung zum Tod von Dolly Parton, die gestern nach Aussage der Familie im Alter von 80 Jahren an ihrer Krebserkrankung verstorben ist. Die ganze Welt der Country-Fans ist natürlich sehr traurig. Goodbye, Old Paint. Hier ist Michael Martin Murphy.

Ja, das war 9 to 5, einer von Dollys erfolgreichsten Titeln überhaupt. Hören wir nun Brantley Gilbert und Lights of My Hometown.

Ja, wunderschöner Titel, Coat of Many Colors, Dolly Parton, in einer speziellen Sendung heute. Ja, wir denken an die großartige Sängerin, die leider gestern im Alter von 80 Jahren verstorben ist. Ja, mir verschlägt heute ein bisschen die Stimme.

Mudavich und I Wanna Go Back von 2014 und davor hörten wir Much to Talk About von Larry Fleet aus dem Jahr 2023. Der nächste Titel kommt von Drake Milligan, I Got a Problem.

0: Ja, das war Low Cash und Hometown Home aus dem Jahr 2024. Hören wir wieder einen Titel von Dolly Parton, Release Me.
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Der Country Saloon auf Country Road 58, immer wieder mittwochs 20 bis 23 Uhr und in der Wiederholung am darauffolgenden Sonntag von 14 bis 17 Uhr. Hören wir nun Dylan Scott aus dem Jahr 2022, Good Times Go By Too Fast, und danach Keith Gillie mit Down Here Still on the Radio.

0: Eine Aufnahme von Chase Matthew, Don't Come Get Your Memories. Come Get Your Memories, so heißt es richtig. Jo, jetzt haben wir noch einen Titel von Dolly Parton, die gestern im Alter von 80 Jahren verstorben ist. Und alle Fans weltweit sind total traurig, dass sie nicht mehr unter uns weilt. Hier kommt Big Dreams and Faded Jeans.
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Der Country Saloon auf Country Road 58, immer wieder am Mittwoch von 20 bis 23 Uhr und danach am kommenden Sonntag in der Wiederholung 14 bis 17 Uhr. Jetzt gibt's einen lieben Gruß nach Potsdam zur Astrid. Hier kommt Johnny Houlihan und Feels Like Home.

Ja, Johnny Hulahan und Feels Like Home. Hier kommt Tim Culpepper mit One More for the Road aus dem Jahr 2012. Und dann haben wir einen nigelnagelneuen Song von Susanna Laird. Finally Talk to You.

kommen nun zu einem Duett, was Dolly Parton mit Elton John zusammen gesungen hat. Don't Let the Sun Go Down on Me.

Ja, das war Megan Maroney aus dem Jahr 2024, Bless Your Heart. Und davor hörten wir Baba Shot the Jukebox von Mark Chestnut aus dem Jahr 1992 war's. Hören wir jetzt Darius Rucker, You, Me and My Guitar.

Ja, wir nähern uns dem Ende des heutigen Country Saloons. Hier kommt noch einmal Dolly Parton und Save the Last Dance for Me.

Und bevor wir den Country Saloon für heute ausklingen lassen, haben wir da noch zwei Titel. Einmal Blake Shelton, Just South of Heaven, und Cassie Ashton mit Till the Lights Go Out.

Mit wohl einem der schönsten Songs von Dolly Parton beschließen wir das Programm des heutigen Country Saloons. Wir haben an Dolly Parton erinnert, die gestern im Alter von 80 Jahren leider verstorben ist. Hören wir nun von ihr "I Will Always Love You". Goodbye, Dolly Parton.

Und das war der heutige Country Saloon. Ja, wer die Sendung noch einmal hören möchte, am kommenden Sonntag in der Wiederholung von 14 bis 17 Uhr. Ja, ich bedanke mich bei allen Hörern da draußen an die Lautsprechern, egal über welche Medien ihr uns zugeschaltet wart. Schön, dass ihr euch entschieden hattet, den Abend gemeinsam mit mir hier auf diesem Kanal zu verbringen. Wenn ihr jetzt schlafen geht, kommt gut zu liegen, schlaft schön, träumt was Schönes, kommt gut in den neuen Tag und bleibt mir und dem Sender gewogen. Ich verabschiede mich an dieser Stelle, sage bis zum nächsten Mal. Tschüss, bye bye und macht's gut, Nachbarn. Euer Rocking Earl Mike.

Ja, hallo und herzlich willkommen. Weiter geht's bei uns hier bei Cantilot 58 mit der Cantilot. Mein Name ist Frank Selmer, The Old Man on the Radio. Hallo und herzlich willkommen ringsrum um die Empfangsgeräte. Ja, auch heute haben wir wieder richtig coole, paar ältere Sachen, neue Sachen. Wir reden auch nochmal so ein bisschen über die Dolly Parton, die ja am Dienstag unserer Zeit, ja, leider in, ja, nach 80 Jahren Leben verstorben ist, eine tolle Künstlerin und ja, das hat sich wirklich eingeschlagen wie eine Bombe, muss man wirklich sagen und wir konnten es gar nicht glauben, denn wie die ersten Meldungen auf dem iPhone auftauchten, war auch ich erstmal, denke, Mensch, stimmt das wirklich? Das kann doch nicht sein, wir haben doch erst noch letzte Woche über sie gesprochen gehabt und da war sie ja auch noch, klang sie auch noch sehr munter. Ich habe wirklich den ganzen Abend noch gegoogelt und habe dann gesehen, dass dpa das auch meldete, die Deutsche Presseagentur. Und da war klar, sie ist tatsächlich von uns gegangen. Gut, wir haben sie also die letzten beiden Tage schon mal richtig gut, ja, nochmal hochleben lassen. Und ich will also auch heute nochmal so mit so ein paar Songs nochmal die Dolly Parton so ein bisschen hochleben lassen. Sie war eine tolle Künstlerin, auch als Mensch sozial sehr gut angesagt und hat viele, viele Millionen Dollars gespendet und gestiftet, was sie alles gemacht hat. Das war wirklich großartig. Solche Menschen braucht man eigentlich mehr. So, wir machen coole Musik und Neues ist auch mit dabei und Musikwunsch haben wir auch. Hier kommt The Wolf Brothers und Lee Callahan. Country is coming to town.

Ja, die County Road, bei County Road 58 oder County Road 58, wie man so schön sagt. Ja, Mensch, toll, eure Hörerzahlen gehen also auch mittlerweile richtig durch die Decke. Vielen, vielen lieben Dank, dass ihr uns immer wieder gut vertraut in unseren Sendungen und was wir alles so zu berichten haben aus der Country-Szene. Richtig coole Sache und ja, guck mal, wenn man überlegt, letzte Woche haben wir ja noch über die Dolly Parton gesprochen, weil ich hatte ja letzte Woche mal geguckt gehabt, wer ist denn noch als Country-Künstlerin über 70 und noch aktiv? Nicht? Da war ja nur Dolly Parton, die noch aktiv war, die ja auch in diesem Jahr noch Songs rausgebracht hatte. Dann haben wir noch die Emmylou Harris, die ist 79, die ja zwar keine neuen Songs mehr uns kredenzt, aber immer noch mal zwischendurch auf der Bühne steht. Und mit 71 haben wir noch die Reba McEntire, die auch noch richtig fleißig ist. Nicht? Und ja, und dann kommt am Dienstag so ein Schlag ins Kontor. Das haut natürlich wirklich richtig rein, kann man gar nicht anders sagen. Zum Beispiel, ja, Dolly Parton. Den letzten Song, den sie noch im Frühjahr veröffentlicht hatte, das war ein Zusammenschluss mit der Sängerin Bells und Dolly Parton gemeinsam. Und der Titel hieß ja oder heißt Son of Jolene. Und wenn man sich den Text mal anhört, ist das so ein bisschen, ich sag mal, der zweite Teil, wie es dann weitergehen würde nach dem Titel Jolene. Und ich finde, das haben die beiden Mädels damals richtig gut gemacht. Und ja, gucken wir mal. Hier ist er, die Dolly Parton zusammen mit Bells. Son of Jolene.

Bradley Hale, Row by Row. Seit Freitag ist dieser Titel niegelnagelneu auf dem Markt. Und ich finde, es ist ein schöner Titel, kann man gar nicht anders sagen. Ja, zum Tod von Dolly Parton. Was da momentan für Blüten momentan auftauchen, ist ja wirklich schlimm. Selbst die ARD erlaubt sich da wirklich einen Volkspass. Da muss man wirklich den Kopf schütteln. Ja, in einer Morgenmagazinsendung der ARD hat der Moderator, ich sage mal den Namen nicht, Dolly Parton mit Dolly Buster verwechselt. Kinders, das sind Welten. Gut, die Oberweite von beiden mag ja vielleicht gleich gewesen sein, aber Dolly Parton, Weltstar. Ich weiß nicht, wie viel Awards sie bekommen hat. Ich weiß nur, sie hat ja über 3000 Songs geschrieben, war mehr wirklich 25 Mal in den Charts auf Platz 1 gewesen, hat zig Millionen an Platten verkauft und dann verwechselt er sie mit der Dolly Buster, einem Nackedei-Star aus dem Erotikfilmsegment. Leute, wofür zahlen wir eigentlich die ganzen Gebühren? Für so einen Blödsinn? Kinders, nee, also da muss man sich wirklich an den Kopf fassen. Das ist also meine persönliche Meinung und da stehe ich auch zu. Es ist unglaublich, also Dolly Parton, Mensch, was die alles gemacht hat und sie war ja nun wirklich eine der ganz, ganz Großen und von klein auf war sie ja bemüht, alles richtig zu machen und sie hat wirklich alles richtig gemacht und da reden wir auch gleich nochmal genauer drüber. Hier geht's erstmal weiter mit Keith Urban und einem schönen Titel von ihm, Straight Line.

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Brian Fuller, Jukebox. Ja, wenn ich so Titel mit Jukebox höre, ja, da kommt mir immer so die Kindheitserinnerung auf. Ja, so 1970 rum. Ja, schon eine lange Zeit schon wieder her. Da war ich so 12, glaube ich, 11, 12, und hatte meine erste Freundin. Und ihre Eltern hatten eine Gastwirtschaft. Und da stand natürlich auch so eine, ich weiß nicht, Wurlitzer oder Rockola Jukebox. Und wenn es Geld gab, dann sagte Mama und Papa immer, so, gab wieder Geld, wir gehen nach Ahrens. Currywurst essen. Die hatten nämlich wirklich eine super tolle Currywurst mit Pommes. Allein diese Soße, die war göttlich. Also ich habe mein ganzes Leben nie wieder so eine super Currywurstsoße gegessen gehabt. Und ja, das Mädel, die Manuela, die wusste immer ganz genau, wenn dann der Automatenfuzzi kam. Das wusste sie ganz genau, dann sagte sie mir Bescheid, du, morgen kommt das Automatenfuzzi, dann und dann musst du bei uns sein, wenn du Platten haben willst. Und dann konnte man so für 50 Pfennig oder einen Euro, hatte er dann so einen Karton gehabt, den konnte man durchwühlen und dann konnte man sich diese Platten dann bei ihm dann kaufen. Ja, zum Teil konnte man die wirklich noch gut abspielen auf dem Plattenspieler, es waren aber auch welche dabei, die waren schon so dermaßen abgenuckelt, dass es ja so kaum noch Sinn machte, aber es war eine schöne Zeit. Ja, lang, lang ist es her, fällt mir gerade dazu ein. Brothers Osborne, die Jungs haben auch was Neues wieder rausgemacht, einen schönen Titel, der heißt nämlich Battle It Up in der Sellout-Edition und haben sie toll gemacht, finde ich großartig und warum auch nicht. Hier hört immer noch Country Road 58, die Country Road. Mein Name ist Frank Zahmer.

Tim and the Glory Boys, Slow Go the Days, ja langsam geht der Tag, also eine wirklich tolle Nummer. Ja, wenn's Tim and the Glory Boys haben auch immer richtig, richtig coole Titel am Start, kann man gar nicht anders sagen. So, nochmal zurück, Dolly Parton, ja, sie war ja wirklich eine ganz, ganz tolle Künstlerin, aber auch privat war sie ja wirklich sowas von sozial engagiert, das kann man sich ja gar nicht vorstellen. Zig Hunderte von Millionen hat sie tatsächlich in die soziale Arbeit gesteckt und 300 Millionen Bücher, die sie bis heute an Kinder verteilt hat, damit sie vernünftig lesen lernen, das ist schon mal wirklich irre. Sie hat dafür gesorgt, dass der Bildungsstand in ihrem Bereich Smoky Mountains in Nashville richtig gut zur Sache kam. Bevor sie damit anfing, gab es ungefähr 35% Schulabbrecher. Mit ihrem sozialen Engagement hat sie dafür gesorgt gehabt, dass zum Beispiel von diesen 35% nur noch 6% übrig geblieben waren zum Beispiel. Sie hat ja auch in ihrem eigenen Unternehmen, ihr gehörte ja immer noch der Dollywood Freizeitpark. Dort hat sie also auch richtig für Furore gesorgt, in mehreren Teilen sogar. Zum Beispiel, wer von den Angestellten sich weiterbilden wollte, um zu sagen, ich möchte gern mehr machen, ich möchte das und das machen, das interessiert mich, das können wir hier im Dollywood gebrauchen, hat sie sämtliche Kosten übernommen, die diese Lehrgänge gekostet haben, damit dieser Mitarbeiter oder Mitarbeiterin dann also auch beruflich aufsteigen konnte bei ihr. Sie hat alles bezahlt. Oder auch zum besten Beispiel, wie damals dieser große Waldbrand da in Smoky Mountain in Nashville gewesen ist, wo ja nun Dollywood, ihr Freizeitpark, fast komplett aufgebrannt war und auch die Häuser ihrer Angestellten waren ja auch in Mitleidenschaft gezogen worden und zum Teil komplett abgebrannt. Was macht Dolly Parton? Sie trommelt, nachdem alles gelöscht ist, die komplette Truppe zusammen und sagt dann so, ich mache jetzt mein Geldtäschchen auf. Als allererstes bauen wir eure Häuser wieder auf, damit ihr vernünftigen Grundstock habt zum Leben, damit wir hier weitermachen können. Als allererstes, wir bauen eure Häuser und wenn wir die alle fertig haben, dann ziehen wir rüber in Dollywood und bauen Dollywood noch schöner, größer und besser auf. Ich bezahle alles. Und nicht nur, das gilt nicht nur für ihre Angestellten von Dollywood, sondern sämtliche Familien, die damals in dem Bereich Smoky Mountains in Nashville betroffen waren, hat sie ein halbes Jahr lang jedes Monat 1000 US-Dollar überwiesen, damit es ein bisschen weitergeht. Und nicht nur das, wie alles fertig war soweit, hat sie nochmal jeder der Familien nochmal 10.000 Euro für den Neuanfang gespendet und überwiesen gehabt. Ja, das war auch Dolly Parton. Nicht nur super Top-Künstlerin, sondern auch sozial verdammt cool eingestellt. Also großartig. Ich habe noch einen schönen Song. Der ist vom letzten Jahr. Nämlich den hat die Dolly Parton zusammen mit der Sabrina Carpenter aufgenommen. Please, please, please.

ja immer so der Bezirk, wo es nur verschiedene Clowns. Kali Pierce mit ihrem neuen Titel Same Circus seit Freitag auf dem Markt in Single Charts. Nein, nicht in den Charts, sondern auf dem Single Markt, so besser gesagt. Musikwunsch haben wir auch reinbekommen von unserem Niki, der erstmal eine Woche Urlaub macht und sich irgendwo zwischen Magdeburg und Kassel aufhalten will. Was er mir geschrieben hat, er hat sich einen schönen Titel von Bill Phillips gewünscht. Leider ist der Titel bei uns hier fehlerhaft. Der steigt nämlich nach ein paar Minuten aus. Aber ich habe einen anderen schönen Titel gefunden. Ich hoffe, damit tue ich dem Niki auch einen guten Gefallen. Bill Phillips, Fading Out.

Ja, Bill Phillips, Fading in, Fading Out. Ein schöner Radiosong in Sachen Country-Musik. Dann wünschen wir dem Niki natürlich erstmal schönen Urlaub. Lasst es euch gut gehen, erholt euch gut, schön essen und trinken und mal so richtig schön abschalten. Macht das Richtige davon. Kenny Chesney hat zusammen mit Lily Miola auch am Freitag eine neue Single veröffentlicht. Die heißt nämlich Goldfish.

Casey Donahue, Rodeo Clown. Ja, Mensch, das ist wirklich ein gefährlicher Beruf. Wirklich gefährlich, aber die Jungs verdienen am allerwenigsten, nicht? Also die Cowboys, die auf den Bullenriding machen oder auf den wilden Pferden, die kriegen natürlich richtig viel Kohle, aber die Jungs, die, wenn die vom Pferd oder vom Rindviech runterfallen, müssen die nämlich die Rodeo-Clowns dafür sorgen und das Viech, das Pferd, dann natürlich auf sich selber ja aufmerksam machen, damit der Cowboy dann in Ruhe rausgetragen werden kann, wenn er sich nicht mehr richtig bewegen kann. Das ist schon wirklich eine anstrengende und ganz, ganz gefährliche Angelegenheit, yo. Das ist wirklich nicht so schlimm, nicht so schön. So, wir gucken mal in die Charts. Da tut sich ja so momentan also auch in den ersten Plätzen überhaupt nicht viel. Denn, ja, Ella Langley ist weiterhin immer noch das Maß aller Dinge. Mittlerweile in den Billboard Top 100, alle Genres, steht sie mittlerweile seit 19 Wochen auf Platz 1. Damit führt sie nämlich in allen Songs außer den Christmas-Songs, weil da steht noch 22 Wochen lang immer noch All I Want for Christmas von Mariah Carey mit am Start. Aber wenn das so weitergeht, könnte ich mir auch vorstellen, dass das Ding also auch noch überholt werden kann. Also wie gesagt, momentan 19 Wochen, damit steht sie gleich mit The Bar Song Tipsy von Shaboozey, also auch ein Country-Song, und auch 19 Wochen Old Town Road von Lil Nas X und Billy Ray Cyrus, auch so, ja, Country angehauchter Song. Das ist schon richtig cool, kann man gar nicht anders sagen. Ich finde das großartig, was das Mädel so macht. Und ja, es steht also weiterhin aus dem Stern, wie es weitergehen wird. Und seit 37 Wochen steht die Ella Langley mit ihrem Choosing Texas natürlich auch weiterhin in den Billboard Hot Country Song Chart. 37 Wochen schon, das muss man sich mal überlegen. Und in Song of the Summer Charts gibt es also auch noch, steht sie also mittlerweile auch schon die 12. Woche da ganz oben. Also das ist schon wirklich irre, was das Mädel mal so macht. Und gerade mal, wenn man so guckt, die Streams und Airplay und Verkäufe nur in den USA gesehen, in den Vereinigten Staaten, insgesamt 24,3 Millionen offizielle Streams in der Woche vom 14. bis zum 20. August. Dann 55,7 Millionen Radioreichweiten und immer noch mal in der Woche 7.000 verkaufte Einheiten. Das ist also wirklich, das spricht wirklich Bände für das Mädel. Und sie ist ja weiterhin also in den Billboard Country Single Charts mit 4 Titeln immer noch vertreten. Zum Beispiel auch auf Platz 5 ist sie zusammen mit Morgan Wallen, I Can't Love You Anymore.

Tja, ihr Lieben, das war schon wieder die Kantjot am heutigen Sonntag. Kommt gut durch die neue Woche, damit wir uns gesund und munter nächste Woche wieder hören können. Lasst es euch gut gehen. Tschüss, sagt euer Frank Selmer. Bye, bye.